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7: Mit Melanie Wenig, guten Morgen. Mit Jahreswechsel ist die Bildungskarenz ausgelaufen. Sie wird abgelöst vom Nachfolgemodell der neuen Weiterbildungszeit. Anträge sollen ab 8. Juni möglich sein. Zugangsbeschränkungen und Voraussetzungen wurden nachgeschärft. Ein direkter Anschluss an eine Elternkarenz ist etwa nicht mehr möglich. Die Arbeiterkammer rechnet daher, dass sich die Anträge in Grenzen halten werden. Der viele Regen hat diese Woche eine leichte Erholung gebracht. Für viele Landwirte bedeutet das nur ein vorübergehendes Durchatmen. Gemittelt fehlt seit Jahresbeginn immer noch rund ein Drittel des üblichen Niederschlags. Im Norden Österreichs zum Teil sogar mehr als die Hälfte. Es ist heuer die trockenste März-April-Periode seit Beginn der Messungen, sagt Geosphere Austria. Bei Großtransporten von Abfall über die Schiene scheitert es oft an der Kapazität der Bahn. Das geht aus einer parlamentarischen Anfrage der NEOS hervor. Konkret hat es bei über 6.600 Fällen im Vorjahr an Kapazität gefehlt. Seit 2023 müssen Abfalltransporte über 10 Tonnen mit der Bahn transportiert werden. Die NEOS kritisieren an den Regeln vor allem die Bürokratie ohne einen Mehrwert für die Umwelt. Dänemark eröffnet heute Abend das große Song Contest-Finale in der Wiener Stadthalle. Einer der Mitfavoriten auf den Gesamtsieg. Österreichs Act mit Cosmo macht indes das Schlusslicht im 25-köpfigen Feld. Das Song Contest-Fieber macht auch vor der heimischen Spitzenpolitik nicht Halt. Vor Ort sind etwa Außenministerin Beate Meinl-Reisinger oder auch Vizekanzler Andreas Babler.
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14: Mit Melanie Wenig, guten Morgen. Die Weiterbildungszeit hat die frühere Bildungskarenz abgelöst. Anträge darauf sollen ab 8. Juni möglich sein. Geändert hat sich einiges. Martin Schmidhuber von der Arbeiterkammer Wien meint daher, die Zahl der Anträge wird voraussichtlich überschaubar bleiben.
15: Der eine Grund ist, dass es eben eine strengere arbeitsmarktpolitische Prüfung gibt als im alten System. Und der zweite wesentliche Grund ist die Mitwirkungspflicht des Arbeitgebers. Also ab einem Einkommen von 3.465 Euro brutto im Monat gibt es eine finanzielle Beteiligungspflicht des Arbeitgebers.
14: Die Voraussetzungen wurden verschärft. Besonders wichtig, die Weiterbildungskarenz kann nicht mehr direkt an die Elternkarenz angeschlossen werden. Vor Antritt einer Weiterbildungskarenz muss man mindestens 12 Monate ohne Unterbrechung beschäftigt sein. Bei Großtransporten von Abfall über die Schiene scheitert es oft an der Kapazität der Bahn. Das geht aus einer parlamentarischen Anfrage der NEOS hervor. Konkret hat es bei über 6.600 Fällen im Vorjahr an Kapazität gefehlt. Seit 2023 müssen Abfalltransporte über 10 Tonnen mit der Bahn transportiert werden. Die NEOS kritisieren an den Regeln vor allem die Bürokratie ohne einen Mehrwert für die Umwelt. Der viele Regen hat diese Woche eine leichte Erholung gebracht. Für viele Landwirte bedeutet das nur ein vorübergehendes Durchatmen. Gemittelt fehlt seit Jahresbeginn immer noch rund ein Drittel des üblichen Niederschlags. Im Norden Österreichs zum Teil sogar mehr als die Hälfte. Es ist heuer die trockenste März-April-Periode seit Beginn der Messungen, sagt Geosphere Austria. Fußball-Bundesliga. Am Nachmittag steigt in Oberösterreich das große Abstiegsduell zwischen Blau-Weiß-Linz und dem GAK. Die Linzer würden mit einem Sieg trotz gleicher Punktzahl mit den Grazern vorgereiht werden. In der Qualifikationsgruppe hat das Team von Coach Michael Köllner alle 4 bisherigen Heimspiele gewonnen. Für die Rotjacken wäre ein Unentschieden genug für den Ligaverbleib.
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1: Heute regnet und schneit es anfangs noch verbreitet. Später wird es dann aber freundlicher mit ersten sonnigen Momenten. In Lingenau sind die Temperaturen bei 3 Grad. 2 Grad hat es in Gaschurn und bei der Schattenburg in Feldkirch messen wir derzeit 6 Grad. Der 3-Tage-Trend. Morgen startet sonnig und freundlich. Am Montag ziehen später Wolken und Regenschauer auf. Und am Dienstag bleibt es wechselhaft mit Sonne, Wolken und Schauern.
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1: Auf den Straßen geht es derzeit noch ruhig zu und ihr habt überall freie Fahrt.
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10: Mit Helene Feuchtenhofer. Schönen guten Morgen. Weil viele Österreicherinnen und Österreicher die Bildungskarenz quasi als Verlängerung der Babykarenz genutzt haben, hat die Regierung das Modell mit Jahreswechsel mit der Weiterbildungszeit ersetzt. Beantragen kann man das neue Modell ab 8. Juni. Bei den Voraussetzungen hat die Regierung aber ordentlich nachgeschärft, sagt uns Martin Schmidhuber von der Arbeiterkammer.
11: Es muss eine bestimmte Zeit zwischen Elternkarenz und der neuen Weiterbildungszeit bestehen. Und ich muss auch 12 Monate vor Antragstellung ununterbrochen arbeitslos und versicherungspflichtig in Österreich beschäftigt gewesen sein. Und dann ist es wichtig, ich brauche auch weiterhin eine Vereinbarung mit meinem Arbeitgeber. Auch der Arbeitgeber muss nach wie vor zustimmen.
10: Die Arbeiterkammer rechnet, dass sich die Anträge in Grenzen halten werden. Zwei Wanderer aus Österreich und Deutschland werden seit gestern in den Bergen der norditalienischen Region Friaul vermisst. Der Motorroller der beiden Männer wurde verlassen entdeckt, von ihnen fehlt aber jede Spur. Eine groß angelegte Suchaktion ist bislang erfolglos geblieben, heute soll sie weitergehen. Schon zum zweiten Mal muss der Untreueprozess gegen Ex-FPÖ-Vizekanzler Strache verschoben werden. Die Auftaktverhandlung kommenden Dienstag fällt wieder flach, berichtet die Presse. Diesmal soll es organisatorische Probleme mit dem beisitzenden Richter des Schöffensenats geben. Im Untreueprozess geht es um eine von der FPÖ abgeschlossenen Lebensversicherung. In Wien ist für den Nachmittag eine Großdemo gegen Israels Teilnahme heute im Song Contest-Finale geplant. Die Veranstalter rechnen mit 3000 Teilnehmern. Auch mehrere Länder wie die Niederlande oder Spanien boykottieren heuer den Song Contest, weil Israel mit dabei ist. Hollywood-Star John Travolta hat beim Filmfestival in Cannes die goldene Ehrenpalme für sein Lebenswerk bekommen. Travolta ist aus Filmen wie Grease oder Pulp Fiction bekannt.
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12: Der Tag beginnt nass und in den Bergen winterlich. Später lockern die Wolken auf und die Sonne schaut ab und zu vorbei. Wir messen derzeit -1 Grad in der Mülz. Beim Lindenplatz in Thüringen sind es 5 und in Zwischenwasser messen wir ebenfalls 5 Grad. Der 3-Tage-Trend. Morgen oft sonnig und trocken. Am Montag wird es im Tagesverlauf unbeständiger und am Dienstag wechseln sich Sonne, Wolken und Regenschauer ab.
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12: Auf den Straßen sieht es derzeit noch gut aus und ihr habt überall freie Fahrt.
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6: Heute startet grau und nass, später wird der Regen aber seltener und zwischendurch zeigt sich auch die Sonne. In Bildstein beim Kindergarten liegen die Temperaturen bei 5 Grad, im Ludesch messen wir 6 und in Übersachsen liegen die Temperaturen bei 4 Grad. Der 3-Tage-Trend. Morgen zeigt sich häufig die Sonne, am Montag kommen später Wolken und Regen dazu und am Dienstag bleibt das Wetter durchwachsen.
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6: Aktuell rollt der Verkehr noch ganz locker. Gute Fahrt.
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2: Holt eure weißen Outfits raus. Heute steigt im Firmament Rangqualdi White Night bei Mi30 Clubbing. Richtig cool. Es gibt eine 360 Grad DJ Stage mitten im Raum. Und wenn er sagt, White Night mit weißem Outfit ist eher nichts für mich,

0: Auch überhaupt kein Problem. Der Dresscode weiß ich natürlich optional. Tickets gibt's an der Abendkasse. Denn was für alle Autofans, heute Morgen läuft noch die Tuning World Bodensee. Da gibt's in der Messe Friedrichshafen über 1000 Showautos und 700 Aussteller. Und dazu natürlich jede Menge Action. Und wir bleiben auch direkt bei allen Actionfans. Bei der Feuerwehr Nenzing läuft heute der Knights Cup, Kuppelcup der Wettkampfgruppen der Feuerwehren im Ländle. Die zeigen, wie schnell sie wirklich sind. Da ist den ganzen Nachmittag was los und vor allem auch dann am Abend beim großen Finale. Zuschauer sind herzlich willkommen.
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5: Mit Christina Adler. Ab dem 8. Juni kann in Österreich die neue Weiterbildungszeit beantragt werden. Diese ersetzt die bisherige Bildungskarenz. Die Regierung hat das Modell verschärft, weil es zuletzt oft genutzt wurde, um die Elternkarenz zu verlängern. Bei der Weiterbildungszeit gelten nun strengere Regeln. So muss ein gewisser Abstand zwischen Elternzeit und Weiterbildung liegen. Und auch welche Weiterbildung anerkannt wird, ist jetzt strenger. Martin Schmidhuber von der Arbeiterkammer.
6: De facto ist es so, dass bei der neuen Weiterbildungszeit der Fokus sehr stark auf die arbeitsmarktpolitische Sinnhaftigkeit gelegt wird, sozusagen wirklich Dinge streng geprüft werden, sind die Ausbildungsvorhaben am Arbeitsmarkt auch tatsächlich verwertbar.
5: Die Arbeiterkammer glaubt, dass sich die Anträge in Grenzen halten werden. Zwei Wanderer aus Österreich und Deutschland werden seit gestern in den Bergen der norditalienischen Region Friaul vermisst. Der Motorroller der beiden Männer wurde verlassen entdeckt, von ihnen fehlt aber jede Spur. Eine groß angelegte Suchaktion ist bislang erfolglos geblieben, soll heute aber weitergehen. Nach dem Hantavirus-Ausbruch auf einer Atlantikkreuzfahrt ist in Österreich nun eine zweite von drei Kontaktpersonen ausfindig gemacht worden. Die Person weist aber keine Symptome auf und wurde lediglich über die empfohlenen Maßnahmen informiert, teilt das österreichische Gesundheitsministerium mit. Das Risiko, dass sich jemand tatsächlich angesteckt hat, sei aber sehr gering. Der Eurovision Song Contest steuert heute aufs große Finale zu. Heute Abend wird entschieden, wer gewinnt. 25 Länder, darunter Österreich mit Starter Cosmo, kämpfen in der Wiener Stadthalle um den Titel des größten Musikbewerbs der Welt und damit um die Nachfolge von Vorjahressieger JJ mit dem Song Wasted Love.
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8: Heute beginnt es noch regnerisch und in höheren Lagen winterlich. Später lockert das Wetter aber langsam auf. Bei euch in Dornbirn sind es momentan 7 Grad. In Sulz beim Sportplatz messen wir ebenfalls 7. Und in Reute liegen die Temperaturen bei 4 Grad. Der 3-Tage-Trend. Morgen freundlich mit viel Sonne. Am Montag ziehen im Laufe des Tages Schauer auf. Und am Dienstag bleibt es wechselhaft.
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8: Auf den Straßen geht es derzeit noch entspannt zu.
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9: Servus miteinander, Chiara Sadiak da. Ja, da soll noch einmal jemand sagen, im Ländlich nichts los. Wir haben Programm für euch ohne Ende, gleich in rund 9 Minuten. Dabei bringt Nico Santos ein bisschen Schwung in den Vormittag. Das ist All-Time-High hier auf Antenne Vorarlberg. Das ist einer der besten aktuellen Hits.

0: Das soll noch einmal jemand sagen. In Vorarlberg ist nichts los. Schöner Samstag euch mit Antenne Vorarlberg. Und natürlich ist im Ländle was los. Dieses Wochenende, ja, so ziemlich einiges sogar. Da haben wir für jeden ein bisschen was dabei. Im Moment laufen die Dornbirner Radtage. Ja, rund 125 Jahre Stadt Dornbirn gehört da mit ins Programm. Für Groß und Klein was dabei. Zum Anschauen, Ausprobieren. Dann eröffnet heute in Nenzing auch noch ein neuer Food-Trailer mit vielen hausgemachten, feinen Sachen von Akim. Frisch und regional, heute mal klein zur Eröffnungsfeier mit Döner und ab Montag damit vollem Programm Burger, Fingerfood, alles, was euer Herz begehrt. Dann ist morgen Internationaler Museumstag. Gratis Eintritt im Vorarlberg Museum gibt's da für alle von euch. Pärchen, Familien, tolles Indoor-Programm. Und dann noch tausende Leute auf einem Spielerfest. Na, am Sonntag ein Riesenevent, also morgen in der Bregenzer Werkstattbühne. Aaron Mitterer von Reality Escape, du bist Mitveranstalter. Was ist denn so dein persönliches Highlight?
1: Alles. Das, was dein Herz begehrt, oder? Es ist für jeden was dabei, sind mit den VR-Brillen vor Ort. Von Brettspiele über Retro-Konsolen, es gibt dort Hüpfburgen, Rodeo-Stier zum Reiten, Kinderschminken und ganz, ganz viel mehr.
0: Ja, richtig cool. Und obendrauf geht der komplette Erlös auch noch an Tierschutzheim. Also Programm ohne Ende. Genießt euer Wochenende.
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0: mit Antenne Vorarlberg durchs verlängerte Wochenende. Und ja mal, da sind jetzt bestimmt noch einige am gemütlich Frühstücker oder vielleicht schon Richtung Brunchen unterwegs. Da nimmt man sich am Wochenende doch gerne mal eine kleine Mehrzeit dafür. 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
6: Der heutige Samstag startet nass und kühl. Später werden die Wolken aber lockerer und vereinzelt kommt die Sonne raus. Bei euch in Hohenems zeigt das Thermometer gerade 8 Grad. In Langeneck sind es 4 und in Bös messen wir aktuell 7 Grad. Der 3-Tage-Trend. Morgen sonnig und freundlich, am Montag erst Sonne, später dann Wolken und Regenschauer und am Dienstag gibt's einen Mix aus Sonne und Schauern.
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6: Auf den Straßen sieht es derzeit noch gut aus, aber auf der L198 Lechtaler Straße gilt derzeit zwischen Lech und der Kreuzung mit der L197 in Richtung St. Anton am Arlberg Schneekettenpflicht für Fahrzeuge über 3,5 Tonnen und für die Pkw-Fahrer gilt natürlich eine Winterreifenpflicht.
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0: Schön, dass ein Wochenende euch mit an ZDF Arlberg. Und das ein Wochenende, das steht ja auch mal absolut für Erholung und Entspannung. Vor allem für ein verlängertes Wochenende. Ja, und noch besser funktioniert es natürlich mit dem passenden Sound. Den liefern wir gleich mit dem perfekten Mix aus den 10ern, den 20ern und den besten aktuellen Hits. Und los geht's mit Rekordfrau Taylor Swift. Dranbleiben lohnt sich für Opalite. Gleich auf Antenne Vorarlberg.
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4: Mit Christina Adler. In spätestens 3 Wochen sollte Österreich eigentlich die EU-Richtlinie zur Lohntransparenz umsetzen. Allerdings dürfte die Bundesregierung diese Deadline wohl verpassen. Helene Feichtenhofer mit den Details.
5: Ja, noch immer hat sich die Koalition nämlich nicht mit den Sozialpartnern einigen können, wie die neue Regelung umgesetzt werden soll. Vor allem die Wirtschaftskammer hat viele Bedenken, befürchtet eine Bürokratielawine. Mit der neuen Richtlinie sollen Unternehmen verpflichtet werden, den Arbeitnehmern zu sagen, wie viel die anderen im Unternehmen verdienen, die den gleichen Job machen, aufgeschlüsselt nach Geschlecht. Ab 100 Mitarbeiterinnen und Mitarbeitern müssen Unternehmen Einkommensberichte erstellen. Das soll helfen, die Lohnschere zwischen Frauen und Männern zu schließen.
4: Die letzten Nationalratssitzungen vor dem 7. Juni, in denen das neue Gesetz grundsätzlich beschlossen werden könnte, gibt's dann kommende Woche. Im Insolvenzverfahren gegen die Laura Privatstiftung von Rene Benko gibt es kommenden Montag die erste Prüfungstagssitzung. Gläubiger haben davor 1,7 Milliarden an Forderungen angemeldet. Wie viele davon anerkannt werden, wird sich am Montag zeigen. Und auch wie viel Geld noch in der Stiftung steckt. Diese hat zahlreiche Unternehmensbeteiligungen. Die aktuelle Waffenruhe zwischen der Hisbollah-Miliz im Libanon und Israel soll um weitere 45 Tage verlängert werden. Die Info aus dem US-Außenministerium, damit die Verhandlungen über Frieden zwischen dem Libanon und Israel weitergehen können. Die Hisbollah selbst ist bei diesen Verhandlungen nicht mit dabei. Israel und die Hisbollah bekämpfen sich außerdem trotz Waffenruhe weiter. Und Fußball. In der Bundesliga entscheidet sich heute Nachmittag, wer absteigt, und es kommt da zum großen Duell zwischen Blau-Weiß Linz und dem GAK. Die Linzer würden mit einem Sieg trotz gleicher Punktezahl mit den Grazern vorgereiht werden. Für den GAK wäre ein Unentschieden genug für den Ligaverbleib. Ankick ist um 17 Uhr.
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6: Momentan ist es draußen noch düster und nass. Später zeigt sich zwischen den Wolken aber auch mal die Sonne. Bei euch in Meiningen am Pfarrhof liegen die Temperaturen bei 8 Grad. In Möckers messen wir 3, während es in Schniefis 6 Grad hat. Der 3-Tage-Trend. Morgen startet freundlich, am Montag wird später nasser und am Dienstag bleibt es unbeständig mit Sonne und Wolken.
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6: Der Verkehr bleibt derzeit noch ruhig, größere Verzögerungen gibt's.
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7: Mit mir, Chiara Sadiaktos, servus miteinander. Ja, auf das warten einige von euch tatsächlich schon seit Monaten. Welches große Highlight im Ländle jetzt nach und nach sein Comeback feiert, das erfahren wir gleich in rund 9 Minuten. Ich sag schon mal so viel, es geht relativ hoch hinaus. Mehr dazu aber gleich. Jetzt erstmal die aktuelle Nummer 1 von Taylor Swift hier auf Antenne Vorarlberg. Das ist On My Lights, einer der besten aktuellen Hits.

0: Bergschuhe, check. Wanderhose, check. Sportlieble, check. Rucksack, oh, check. Überzeuger, wir sind grüßt. Schöner Samstag euch mit Antenne Vorarlberg und es geht jetzt endlich nach und nach wieder los. Die Alpen und Hütten im Ländle auf den Bergen, die starten jetzt nach und nach in die Sommersaison. Heißt wieder tolle Wanderungen mit Bergpanorama, frischer Bergluft, ein feiner Wurstsalat, ein guter hausgemachter Most. Ich freue mich, herrlich. Also bei uns gilt wirklich da leben, wo andere Urlaub machen.
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0: Ja, ich will. 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
5: Am Vormittag wird der Regen langsam weniger und zwischendurch blinzelt sogar die Sonne durch die Wolken. Heute zeigt es 9 Grad bei der Mittelschule in Klaus. Bei euch in Lustenau hat es ebenfalls 9 Grad und in Alberschwende messen wir 5. Der 3-Tage-Trend. Morgen freundlich und meist sonnig. Am Montag kommen im Tagesverlauf Wolken und Schauer dazu. Und am Dienstag zeigt sich ein bunter Wettermix.
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5: Gute Nachricht für alle Autofahrer. Auf den Straßen bleibt es derzeit noch ruhig.
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2: Holt eure weißen Outfits raus. Heute steigt im Firmament Rangqual die Wine Night bei Mit30 Clubbing. Richtig cool. Es gibt eine 360 Grad DJ Stage mitten im Raum. Und wenn ihr sagt, Wine Night mit weißem Outfit ist eher nichts für mich, auch überhaupt kein Problem. Der Dresscode weiß ist natürlich optional. Tickets gibt's an der Abendkasse. Denn was für alle Autofans, heute Morgen läuft noch die Tuning World Bodensee. Da gibt es in der Messe Friedrichshafen über 1000 Showautos und 700 Aussteller. Und dazu natürlich jede Menge Action. Und wir bleiben auch direkt bei allen Actionfans. Bei der Feuerwehr Nenzing läuft heute der Night Cup, Kuppel Cup der Wettkampfgruppen der Feuerwehren im Ländle. Die zeigen, wie schnell sie wirklich sind. Da ist den ganzen Nachmittag was los und vor allem auch dort am Abend beim großen Finale. Zuschauer sind herzlich willkommen.
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1: Mit Christina Adler. Bei der geplanten Sozialhilfereform in Österreich muss mehr Fokus auf Menschen mit Behinderungen oder chronischen Krankheiten gelegt werden. Das fordern nun die Grünen. Betroffene, die aufgrund ihrer Einschränkungen nicht arbeiten können, sollen künftig einen eigenen sogenannten Individualanspruch auf Sozialhilfe haben. Derzeit sind viele auf Unterhalt durch die Eltern angewiesen und das oft ihr ganzes Leben lang. Das müsse sich nun ändern, damit Betroffene finanziell unabhängiger leben können, fordern die Grünen. In spätestens 3 Wochen sollte Österreich eigentlich die EU-Richtlinie zur Lohntransparenz umsetzen. Doch die Bundesregierung konnte sich bisher noch immer nicht mit den Sozialpartnern einigen. Vor allem die Wirtschaftskammer hat da viele Bedenken. Mit der neuen Richtlinie sollen Unternehmen verpflichtet werden, den Arbeitnehmern zu sagen, wie viel die anderen verdienen, die im Unternehmen den gleichen Job machen. Aufgeschlüsselt nach Geschlecht. Ab 100 Mitarbeiterinnen und Mitarbeitern müssen Unternehmen Einkommensbescheide erstellen. Das soll dabei helfen, die Lohnschere zwischen Frauen und Männern zu schließen. Nach dem Hantavirus-Ausbruch auf einer Atlantikkreuzfahrt ist in Österreich nun eine 2. von 3 Kontaktpersonen ausfindig gemacht worden. Die Person weist aber keine Symptome auf und wurde lediglich über die empfohlenen Maßnahmen informiert, teilt das österreichische Gesundheitsministerium mit. Das Risiko, dass sich jemand tatsächlich angesteckt hat, sei aber sehr gering. Das Wiener Marktamt hat bei Kontrollen mehr als 75.000 illegal eingeführte Eier entdeckt und aus dem Verkehr gezogen. Die Eier kommen aus der Ukraine und waren ohne Stempel und ohne Nachweis, ob es sich um Bio-Eier oder welche von Hühnern aus Käfighaltung handelt. Der Bauernbund fordert nun schärfere Kontrollen.
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3: Heute bleibt es anfangs noch nass und kühl. Später lockert es etwas auf mit kurzen sonnigen Phasen. Beim Dorfbrunnen in Andelsbuch messen wir aktuell 5 Grad. In Weiler sind es 9 und in der Laas liegen die Temperaturen ebenfalls bei 5 Grad. Der 3-Tage-Trend. Morgen noch viel Sonne, am Montag wird es dann später unbeständiger und am Dienstag bleibt es durchwachsen mit Sonne und Schauern.
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3: Auf den Straßen geht es weiterhin ruhig zu und es gibt keine Staus über 5 Minuten.
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4: Hi, Chiara Sadiak da und bitte nicht erschrecken. Da sind jetzt ganz, ganz, ganz viele rote Autos in Lenzing unterwegs. Und ausnahmsweise dürfte der Feuerwehr da auch beim Einsatz mal zuschauen. Um was genau es geht und warum es sich absolut lohnt, gleich in rund 9 Minuten. Jetzt lohnt es sich auf jeden Fall auch dran zu bleiben und zwar für Ray Dalton mit seinem besten aktuellen Hit hier auf Antenne Vorarlberg. Das ist Blood Running. Schönen Samstag euch. 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

0: zählt heute jede Millisekunde. Schönen Samstag euch mit am Telefonberg. Und heute dreht sich in Enzing alles rund um dieses Bändchen.
1: Achtung, es erfolgt der Angriffsbefehl. Brandobjekt geradeaus. Wasserentnahmestelle der Bahn.
0: Für die Wettkampfgruppen der Feuerwehren im Ländle ist das heute ein richtig wichtiger Tag. Beim Kuppelcup geht es nämlich darum, die schnellste Gruppe im Saugleitung legen zu sein. Ja, ich weiß, klingt jetzt erstmal so, naja, aber das muss man in seinem Leben wirklich mal gesehen haben. Adrenalin, Spannung ohne Ende, wirklich. Also wenn ihr noch nichts vorhabt, vor allem das Finale heute in Enzing, schaut euch das an. Bei der Feuerwehr Enzing selber. Verpflegung gibt's natürlich auch genug. Und wenn es sich nicht ausgeht, dann gibt's heuer auch noch genug Möglichkeiten, bei den Feuerwehren im Ländle zuzuschauen, wie sie zeigen, was sie können.

0: 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Dieses Wochenende heißt für viele wieder ein bisschen durchatmen. Schöner Samstag euch mit Antenne Vorarlberg und gratuliere an alle Maturanten und Maturantinnen im Ländle. Ihr habt sie endlich hinter euch, die schriftliche. Und auch wenn noch nicht alle Ergebnisse da sind, da fällt ja schon mal ein großer Brocken weg, oder? Also ich war damals auf jeden Fall richtig erleichtert. Heißt für heute, für das Wochenende, genießen und abschalten.
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8: Heute startet es noch regnerisch, später schaut zwischen den Wolken aber auch mal die Sonne vorbei. Beim Frauenmuseum in Hittisau messen wir 4 Grad, in Feldkirch sind es 10 und in Bludenz liegen die Temperaturen bei 9 Grad. Der 3-Tage-Trend, morgen freundlich und trocken, am Montag später etwas nasser und am Dienstag gibt es Sonne, Wolken und einzelne Schauer.
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8: Auf den Straßen sieht es derzeit gut aus und es gibt keine Staus über 5 Minuten.
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0: Naja, damit haben wohl einige nicht gerechnet. Schönen Samstag euch mit Antenne Vorarlberg. Und der Schock vom Schnee letzte Woche, da sitzt schon eine Kleine da. Also die Eisheiligen, die haben schon gesagt, dass sie drauf fahren. Jetzt haben wir es aber geschafft. Jetzt stehen wir für Frühling. Wir freuen uns auf die warmen Tage und den passenden Sound dazu. Den liefern natürlich wir, der perfekte Mix aus den 10ern, den 20ern und den besten aktuellen Hits. Gleich für euch mit Tom Gregory, Alan Walker und zum Start Alex Warren mit Fever Dream. Dranbleiben.
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8: Mit Christina Adler. In Wien steigt heute das Song Contest-Finale und tausende Menschen werden das vor Ort miterleben. Dementsprechend groß sind da auch die Sicherheitsvorkehrungen. Auch ausländische Polizeibehörden werden da im Einsatz sein, sagt uns Landesvize-Polizeipräsident Dieter Zeffern.
9: Wir stehen mit unseren Partnerbehörden weltweit im engen Kontakt. Die Direktion für Staatsschutz und Nachrichtendienst koordiniert hier laufend den Informationsaustausch.

0: Besonders hervorheben möchte ich die enge und vertrauensvolle Kooperation auch mit dem FBI, dem Federal Bureau of Investigations.
1: Alle, die in die Stadthalle zum Song Contest wollen, werden genau kontrolliert. Taschen sind verboten. Bei der geplanten Sozialhilfereform in Österreich muss mehr Fokus auf Menschen mit Behinderungen oder chronischen Krankheiten gelegt werden. Das fordern nun die Grünen. Betroffene, die aufgrund ihrer Einschränkungen nicht arbeiten können, sollen künftig einen eigenen sogenannten Individualanspruch auf Sozialhilfe haben. Derzeit sind viele auf Unterhalt durch die Eltern angewiesen und das oft ihr ganzes Leben lang. Das müsse sich nun ändern, damit Betroffene finanziell unabhängiger leben können, fordern die Grünen. Einen Großbrand hat es heute früh in Wilhelmsburg im Bezirk St. Pölten auf einem Bauernhof gegeben. Eine Halle mit Landwirtschaftsmaschinen war im Vollbrand. Mehr als 100 Feuerwehrleute waren im Einsatz und konnten verhindern, dass die Flammen aufs angrenzende Wohngebäude übergreifen. Verletzt wurde niemand. Auch Rinder und Hühner konnten in Sicherheit gebracht werden. Die Brandursache ist bisher noch unklar. Die Weltraumfirma SpaceX von Elon Musk plant im Juni ihren Rekordbörsengang. SpaceX will dabei bis zu 80 Milliarden US-Dollar bei Investoren einsammeln. Es wäre dann der mit Abstand größte Börsengang jemals.
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4: Heute beginnt der Tag noch ungemütlich, später machen aber die Wolken zwischendurch auch mal Platz für die Sonne. Im Brand liegen die Temperaturen bei 5 Grad, beim Landhaus in Bregenz sind es 9 und in Sulz messen wir 10 Grad. Der 3-Tage-Trend, morgen oft sonnig, am Montag später Regenschauer und am Dienstag bleibt das Wetter wechselhaft.
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4: Auf den Straßen bleibt es weiterhin gemütlich und es gibt keine weiteren Staus.
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5: Heute mit mir, Chiara Sadiak da. Servus miteinander. Ja, wenn eure Gemeinde einen Werbeslogan hätte, na, womit würde sie denn angeben? Boah, also da fällt mir bei Luschen auch so einiges ein. Aber eure Antworten, die toppen wirklich alles. Wie cool ihr eure Gemeinde wirklich verkauft, gleich in rund 9 Minuten. An den Mittagstisch schickt euch dabei einen lockeren Sound von Alex Warren. Das ist Fever Dream, einer der besten aktuellen Hits. Mahlzeit euch.

0: Ich bin von Luschno und wir sind die größte Marktgemeinde in ganz Österreich. Schon cool, oder? Mahlzeit euch mit an seine Vorarlberg. Ja, und wenn eure Gemeinde einen Werbeslogan hätte, womit würde sie angeben? Na, mir fallen ja für Luschnow eine Million Sachen ein. Und auch ihr habt da so einiges gefunden, mit dem euer Ort so richtig flext.
1: Hey, da ist der Robert aus Blutend. Bei uns wird die weltberühmte Schokolade gemacht.
2: Hey, da ist kein Außerdeins. Uns gibt es sogar als Sender im Fernseher.
3: Hey, ich bin der Julian aus Luschnow und wir haben schon mit Abstand der beste Senf auf der Welt.
4: Hey, da ist der Lina aus Wolfurt und bei uns fährt halb Europa durch, ohne es zum Checken. Der Güterbahnhof kann schon was.
0: Absolut. Alle 96 Gemeinden im Ländle haben natürlich was Einzigartiges. Und es gibt gesamt, würde ich sagen, ein richtig cooles ganzes Ländle.
5: Hey, kennt ihr den schon?

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6: Erst Regen und Schnee, aber mittlerweile zeigt sich das Wetter etwas freundlicher mit vereinzelten sonnigen Momenten. Im Bildstein beim Kindergarten liegen die Temperaturen bei 7 Grad, im Bludesch messen wir 10, während es in Übersachsen 8 Grad hat. Der 3-Tage-Trend. Morgen startet der Tag sonnig, am Montag ziehen später Wolken auf und am Dienstag bleibt es bei Sonne, Wolken und Regenschauern.
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6: Es staut sich derzeit beim Cineplex-Kreisverkehr von der L203 und L46 kommend. Laut unserer Echtzeitmessung kommt es jeweils zu Verzögerungen von 7 Minuten. Ansonsten sieht es soweit gut auf den Straßen aus und ihr habt freie Fahrt.
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0: hier der Antenne Vorarlberg rein in den Samstagnachmittag. Ja, da steht dann bei den einen vielleicht ein bisschen ein chilliger Fernsehsamstag an, bei den anderen Familienprogramm. Ob so oder so, wir liefern die passende Musik gleich mit den 10ern, den 20ern und natürlich den besten aktuellen Hits. Und den Start, den macht Kamrat, einer unserer Lieblinge hier. Be Mine wartet auf euch, also unbedingt dranbleiben.
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4: Mit Christina Adler. Die Austro-Control ist wieder auf der Suche nach Fluglotsen. Wer Interesse am Job hat, kann am kommenden Montag beim Online-Rekrutierungstag mit dabei sein. Welche Voraussetzungen man für den Job mitbringen sollte, erklärt uns Markus Pohanka von der Austro-Control.
5: Hohe Konzentration, das ist schon notwendig als Fluglotsin und Fluglotsin. Man muss da schon sehr fokussiert sein, auch viele Dinge gleichzeitig wahrnehmen können, gerade beim Tower, den Blick aus dem Fenster, den Funkverkehr, gleichzeitig den Blick auf den Radarschirm. Das sind schon ganz spezielle Fähigkeiten, auf die man da trainiert wird. Das heißt, diese Hektik, die man vielleicht aus Filmen kennt, die verspürt man weniger.
4: Das Einstiegsgehalt für Fluglotsen liegt übrigens bei 6.600.

0: 100 Euro. Alle Infos gibt es online auf startfrei.at. Ab dem 8. Juni ist es möglich, Anträge für die Weiterbildungszeit zu stellen. Das ist quasi die neue Bildungskarenz. Die Regierung hat das Modell geändert, weil viele die Bildungskarenz genutzt haben, um die Babykarenz zu verlängern. Bei der Weiterbildungszeit gelten nun auch strengere Regeln. So muss ein gewisser Abstand zwischen Elternzeit und Weiterbildung liegen. Außerdem muss sich der Arbeitgeber ab einem Bruttoeinkommen von 3.465 Euro an der Förderung beteiligen. Auf den Malediven läuft nach einem schweren Tauchunfall weiter die Suche nach den Leichen von 4 vermissten italienischen Tauchern. Bisher konnte nur ein Toter geborgen werden. Die Gruppe war zu fünft in ein Höhlensystem unter Wasser getaucht und dürfte dort die Orientierung verloren haben. Die Suche ist sehr schwierig, auch wegen des schlechten Wetters. Laut Berichten waren die Italiener erfahrene Taucher und für ein Forschungsprojekt unterwegs. In Wien steigt heute das große Song Contest-Finale und tausende Menschen werden das vor Ort miterleben. Dementsprechend groß sind da auch die Sicherheitsvorkehrungen in Wien. Auch ausländische Polizeibehörden wie das FBI helfen mit. Alle, die in die Stadthalle zum Song Contest wollen, werden genau kontrolliert und Taschen sind übrigens verboten. Und Fußball. In der Bundesliga entscheidet sich heute Nachmittag, wer absteigt und es kommt da zum großen Duell zwischen Blau-Weiß Linz und dem GAK. Die Linzer würden mit einem Sieg trotz gleicher Punktezahl mit den Grazern vorgereiht werden. Für den GAK wäre ein Unentschieden genug für den Ligaverbleib. Ankick ist um 17 Uhr.
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3: Aktuell zeigt sich das Wetter noch wechselhaft. Zwischen den Wolken blitzt aber immer wieder die Sonne hervor. Wir messen derzeit 2 Grad in der Mülz beim Lindenplatz. In Thüringen sind es 9 und in Zwischenwasser liegen die Temperaturen bei 10 Grad. Der 3-Tage-Trend. Morgen freundlich mit viel Sonne. Am Montag erst trocken und später sind sogar Schauer möglich. Am Dienstag bleibt es unbestimmt.
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3: Auf den Straßen sieht es soweit gut aus und es gibt keine Staus über 5 Minuten.
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4: Mit mir Sabine Hauer. Servus. Ja, ciao Sophie. Tschüss Mamertus und tschüss auch an die restlichen Eisheiligen. Ob jetzt wirklich der Sommer kommt und wann, das klären wir in 9 Minuten. Und jetzt gute Laune Pop mit einem unserer besten aktuellen Hits von Kamrad. Hier ist Be Mine.

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1: Wann kommt der Sommer? Ja, die Eisheiligen, die sind ja vorbei. Die haben die Woche das Ländle ordentlich abgekühlt. Und laut der alten Bauernregel sind nach den Eisheiligen ja die kalten Tage vorbei, oder? David Kurz vom Wetterdienst UbiMet, hast du gute Nachrichten für uns? Kommt jetzt endlich der Sommer?
2: Na, müssen wir noch warten. Erst am Ende der nächsten Woche. Es ist wieder so weit, dass wir über 25 Grad kriegen, also einen Sommertag.
1: Naja, okay. Aber das ist ja absehbar, oder? Merken wir uns auf jeden Fall, Ende nächster Woche wird es wieder einen Sommertag geben.

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10: Der Einblick nach draußen. Das Wetter zeigt sich aktuell noch von seiner wechselhaften Seite. Zwischendurch schaut aber auch mal die Sonne vorbei. Bei der Schattenburg in Feldkirch messen wir derzeit 10 Grad. In Gaschurn hat es 7 und in Lingenau sind die Temperaturen bei 8 Grad. Der 3-Tage-Trend. Morgen zeigt sich öfters die Sonne. Am Montag wird es im Tagesverlauf unbeständiger mit ersten Schauern. Und am Dienstag bleibt das Wetter wechselhaft mit Sonne, Wolken und Regen.
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10: Gute Nachrichten für alle unterwegs. Auf Vorarlbergs Straßen rollt der Verkehr aktuell noch ganz entspannt.
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0: Abend, deine Vorarlberg hier und die volle Dosis Sommer und das verpackt in unter 3 Minuten. Das gibt's von Luis Fonsi und Demi Lovato mit Echa Mella Culpa, einer der Kracher aus den 10ern. Aus den 20ern Disco-Feeling von Purple Disco Machine und Substitution und einer der besten aktuellen Hits startet nach den Nachrichten los. Volle Power voraus mit David Guetta, Gone, Gone, Gone.
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19: Mit Christina Adler. Die Suche nach zwei vermissten Wanderern in Kärntens italienischer Nachbarregion Friaul ist nun beendet worden. Ein 23-jähriger Österreicher und sein Begleiter, ein 24-jähriger US-Bürger aus Deutschland, konnten nur noch tot geborgen werden. Die beiden dürften in steilem Gelände abgestürzt sein. Zuvor war schon ihr Motorroller gefunden worden. Das schlechte Wetter hatte die Suche erschwert. Im Fall des schwer vernachlässigten Mädchens in Tirol hat sich herausgestellt, dass die 7-Jährige offenbar gar keine Schule besucht hat. Die Eltern hatten zwar Heimunterricht beantragt, seien aber nie zum verpflichtenden Gespräch mit der zuständigen Schule erschienen. Wie die Tiroler Tageszeitung berichtet hat, war auch die Kinder- und Jugendhilfe mehrfach mit der Familie in Kontakt. Das Mädchen ist Ende April in lebensbedrohlichem Zustand in die Klinik nach Innsbruck gebracht worden. Die Eltern sitzen mittlerweile in Untersuchung. Die Austro Control ist wieder auf der Suche nach neuen Fluglotsen. Wer Interesse am Job hat, kann am 18. Mai bei einem Online-Rekrutierungstag mit dabei sein. Grundvoraussetzungen für die

0: Ausbildung sind neben der Matura ein gutes räumliches Vorstellungsvermögen, Stressresistenz und Englischkenntnisse. Die Verantwortung macht sich auch bezahlt. Das Einstiegsgehalt liegt bei etwa 6.600 Euro. Alle Infos gibt es auf startfrei.at. Die aktuelle Waffenruhe zwischen der Hisbollah-Miliz im Libanon und Israel soll um weitere 45 Tage verlängert werden. Die Info aus dem US-Außenministerium, damit die Verhandlungen über Frieden zwischen dem Libanon und Israel weitergehen können. Die Hisbollah selbst ist bei diesen Verhandlungen nicht mit dabei. Israel und die Hisbollah bekämpfen sich außerdem trotz Waffenruhe weiter. Ein 26-jähriger Salzburger ist auf einen Online-Anlagebetrug reingefallen. Er ist auf einer Unterhaltungsplattform auf eine Werbung gestoßen, die hohe Gewinne versprochen hat. Dafür sollte Geld auf ausländische Konten überwiesen werden. Der Mann hat daraufhin insgesamt 60.000 Euro eingezahlt. Als er bemerkt hat, dass es sich um einen Fake handelt, hat er Anzeige erstattet. Die Polizei ermittelt jetzt.
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2: Und ich bin Sabine Hauer. Servus. Ihr seid gerade unterwegs, auf Absürchle oder erwartet noch Besuch am Wochenende. Da kann man das gut machen, da hat man Zeit dafür. Genießt es und wir schicken euch dazu eine richtig geniale Popnummer. Hier ist Kult-DJ David Guetta mit Tones and I und Teddy Swims. Gone, Gone, Gone, einer unserer besten aktuellen Hits.

0: Kay hier von Tanne Vorarlberg. 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

0: Mitten im langen Wochenende und ihr könnt davon nicht genug kriegen. Kein Problem, das nächste lange Wochenende winkt uns da schon zu. Nächstes Wochenende ist Pfingstwochenende, da ist dann der Montag frei und was auch noch super ist, da wird es auch noch sonnig. Sommerlich langes Wochenende im Ländle. Yay!
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2: Holt eure weißen Outfits raus. Heute steigt im Firmament Rangqual die White Night bei Mi30 Clubbing. Richtig cool. Es gibt eine 360 Grad DJ Stage mitten im Raum. Und wenn ihr sagt, White Night mit weißem Outfit ist eher nichts für mich, auch überhaupt kein Problem. Der Dresscode weiß ist natürlich optional. Tickets gibt's an der Abendkasse. Denn was für alle Autofans, heute Morgen läuft noch die Tuning World Bodensee. Da gibt es in der Messe Friedrichshafen über 1000 Showautos und 700 Aussteller. Und dazu natürlich jede Menge Action. Und wir bleiben auch direkt bei allen Actionfans. Bei der Feuerwehr Nenzing läuft heute der Knights Cup, Kuppelcup der Wettkampfgruppen der Feuerwehren im Ländle. Die zeigen, wie schnell sie wirklich sind. Da ist den ganzen Nachmittag was los und vor allem auch dann am Abend beim großen Finale. Zuschauer sind herzlich willkommen.
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13: Mit Christina Adler. In der Fußball-Bundesliga entscheidet sich heute, wer absteigt. Schlusslicht, Blau-Weiß Linz braucht im direkten Duell gegen den GAK einen Sieg für die Rettung. Nichts mehr mit dem Abstieg zu tun hat dagegen der WAC. Die Laberntaler mit Trainer Thomas Silberberger empfangen heute um 17 Uhr die WSG Tirol.
14: Ja, die Vorfreude ist riesig. Das erste Mal quasi ohne Druck Fußball zu spielen in der Lavantal Arena. Und ich freue mich auf das Match und wir werden alles dran setzen, dass wir den Heimsieg schaffen, weil wir ja unbedingt in dieses Playoff einziehen wollen. Die Mannschaft brennt drauf und wir wollen das unbedingt schaffen.
13: Bei einem Sieg würde der WAC am Dienstag in Ried antreten. Der Sieger aus dem Duell kämpft in Hin- und Rückspiel gegen den Fünften der Meistergruppe um den Startplatz in der Conference League-Qualifikation. Im Fernduell um den Meistertitel kämpfen morgen Sonntag der LASK und Sturm Graz. Den Linzern reicht ein Punkt. Die Suche nach zwei vermissten Wanderern in Kärntens italienischer Nachbarregion Friaul ist nun beendet worden. Ein 23-jähriger Österreicher und sein Begleiter, ein 24-jähriger US-Bürger aus Deutschland, konnten nur noch tot geborgen werden. Die beiden dürften in steilem Gelände abgestürzt sein. Zuvor war schon ihr Motorroller gefunden worden. Das schlechte Wetter hatte die Suche zusätzlich erschwert. Das Wiener Marktamt hat bei Kontrollen mehr als 75.000 illegal eingeführte Eier entdeckt und aus dem Verkehr gezogen. Die Eier kommen aus der Ukraine und waren ohne Stempel und ohne Nachweis, ob es sich um Bio-Eier oder welche von Hühnern aus Käfighaltung handelt. Der Bauernbund fordert nun schärfere Kontrollen. Beim südkoreanischen Technologiekonzern Samsung könnte ein großer Streik vielleicht doch noch verhindert werden. Das Unternehmen und die Gewerkschaft wollen am Montag wieder weiter verhandeln. Ein Streik bei Samsung könnte weltweite Folgen haben, etwa bei der Lieferung von wichtigen Computerchips, die nicht nur für Smartphones und Autos gebraucht werden, sondern auch für medizinische Geräte.
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1: Und ich bin Sabine Hauer. Servus. Ja, gemütlich geht's durchs lange Wochenende. Oder habt ihr Freizeitstress? Dann brauchen wir für die kleine Auszeit zwischendurch eine relaxte Popnummer. Hier ist Chartstürmerin Leonie mit Don't Worry, einer unserer besten aktuellen Hits hier auf Antenne Vorarlberg.

Schaffer, Schaffer, Hüslebauer, Katzverkäufer, selber Muser. Von nichts kommt nichts, ohne Fleiß kein Preis. Das sind so Standardsprüche, die uns ja motivieren sollen, kennt ihr bestimmt. Sänger Miles Smith hat solche Sprüche schon früh im Hinterkopf gehabt, denn sein absoluter Traum war es schon immer, Musiker zu werden. Also hat er sich mit jungen 9 Jahren einfach selber das Gitarre- und Klavierspielen beigebracht. Ja, und der ganze Aufwand, der hat sich echt gelohnt. Heute ist Miles Smith ein Weltmusiker. Hier ist Nice to Meet You für euren Samstagnachmittag.

0: Schaffer, Hüslebauer, Katzverkofer, selber Muser. Von nix kommt nix, ohne Fleiß, kein Preis. Das sind so Standardsprüche, die uns ja motivieren sollen, kennt ihr bestimmt. Sänger Miles Smith hat solche Sprüche schon früh im Hinterkopf gehabt, denn sein absoluter Traum war es schon immer, Musiker zu werden. Also hat er sich mit jungen 9 Jahren einfach selber das Gitarre- und Klavierspielen beigebracht. Ja, und der ganze Aufwand, der hat sich echt gelohnt. Heute ist Miles Smith ein Weltmusiker. Hier ist Nice to Meet You für euren Samstagnachmittag.
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0: Der Holunder blüht. Ihr habt die weißen Blüten sicher schon gesehen oder auch gerochen. Ja, jetzt ist die perfekte Zeit, um Sirup zu machen. Das Rezept ist super einfach. Schritt 1, Holunderblüten sammeln. Schritt 2, vorsichtig waschen. Und Schritt 3, Wasser, Zucker und Zitronenscheiben dazu. Und schon bald habt ihr einen leckeren Sirup zu Hause. Der muss ein bisschen stehen und dann kann man sich den schmecken lassen. Schönes Wochenende.
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0: Ja, bei dem Wetter bleibt ihr lieber zu Hause, da ist es kuschelig warm und es bleibt auch trocken. Oder es ist eben Zeit für Psychle, ja. Das geht auch immer, oder? Dazu gibt es mehr Vielfalt von uns auf unserer Antenne Vorarlberg-Playlist aus den 10ern. Megastar Katy Perry mit Roar aus den 20ern. Two Colors und La Fool und Nico Santos. Der haut einfach einen Hit nach dem anderen raus. Einer unserer besten aktuellen Hits mit All Time High. Schöner Samstag.
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10: Mit Christina Adler. Spätestens in 3 Wochen sollte Österreich eigentlich die neue EU-Richtlinie zur Lohntransparenz umsetzen. Allerdings dürfte die Bundesregierung diese Deadline verpassen. Helene Feichtenhofer mit den Details.
11: Ja, noch immer hat sich die Koalition nämlich nicht mit den Sozialpartnern einigen können, wie die neue Regelung umgesetzt werden soll. Vor allem die Wirtschaftskammer hat viele Bedenken, befürchtet eine Bürokratielawine. Mit der neuen Richtlinie sollen Unternehmen verpflichtet werden, den Arbeitnehmern zu sagen, wie viel die anderen im Unternehmen verdienen, die den gleichen Job machen, aufgeschlüsselt nach Geschlecht. Ab 100 Mitarbeiterinnen und Mitarbeitern müssen Unternehmen Einkommensberichte erstellen. Das soll helfen, die Lohnschere zwischen Frauen und Männern zu schließen.
10: Die letzten Nationalratssitzungen vor dem 7. Juni, in denen das Gesetz grundsätzlich beschlossen werden könnte, gibt es dann kommende Woche. Anhand einer DNA-Analyse konnte in Salzburg ein neuer Wolfriss bestätigt werden. Im Pinzgau wurden Ende April 2 Schafe und eine Ziege von einem Wolf getötet. 2 weitere Tiere wurden verletzt. Ob es dasselbe Tier war wie bei einem früheren Angriff in der Region, soll nun geklärt werden. Im Verfahren gegen Ex-Filmproduzent Harvey Weinstein gibt es wieder kein Urteil. Eine Jury in New York konnte sich bei einem Anklagepunkt wieder nicht einigen. Der Prozess wurde deshalb ohne Ergebnis beendet. Ihm wird Vergewaltigung vorgeworfen. Ob der Fall noch einmal neu verhandelt wird, ist offen. Weinstein weist alle Vorwürfe zurück. Erstmals seit 11 Jahren ist Österreichs Eishockey-Team mit einem Sieg in eine AWM gestartet. Das Team besiegt heute in Zürich Aufsteiger Großbritannien mit 5:2 und macht damit einen ersten großen Schritt in Richtung Klassenerhalt. Morgen soll dann gegen Ungarn, den 2. Konkurrenten, um den Verbleib unter den besten 16 Nationen der 2. Sieg folgen.
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12: Und ich bin Sabine Hauer. Servus, langes Wochenende, yay! Das Wetter macht zwar nicht ganz so mit, aber wird schon. Ihr kocht einen Tee und wir bleiben alle einfach positiv. Einer unserer besten aktuellen Hits, da kommt jetzt von Ray Dalton. Blood Running für euren Samstagnachmittag.

0: Antenne Vorarlberg hier und der Montag ist ja nicht gerade von allen der Lieblingstag der Woche, der ist ja nicht gerade so beliebt. Wir sorgen aber dafür, dass es dieser Montag auf jeden Fall wird. 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

0: Ja, es schaut noch nicht so ganz danach aus. Also das Wetter ist ja wirklich durchwachsen, aber Ende nächster Woche schaut der Sommer wieder bei uns vorbei. Ja, und da freuen wir uns schon drauf, oder? Schöner Samstag.
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0: Mehr Vielfalt für euer Wochenende hier auf Antenne Vorarlberg. Wir haben unsere Playlist wieder ordentlich durchgemischt, also chörig. Da haben wir aus den 10ern richtig cool relaxter Sound von den 21 Pilots Stressed Out. Aus den 20ern Elton John und Dua Lipa Cold Heart. Und Swifties aufgepasst. Und für alle, die es noch werden wollen, wir schicken euch da einen unserer besten aktuellen Hits von Taylor Swift und The Fate of Ophelia. Schönes Wochenende.
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7: Mit Christina Adler. Wien ist heute Abend im Ausnahmezustand. Zum dritten Mal ist die Bundeshauptstadt Schauplatz des Eurovision Song Contests. Für Österreich hat die Megashow auch einen enormen Werbewert, sagt Tourismusstaatssekretärin Elisabeth Zehetner.
8: Es ist alles vorbereitet für ein großartiges, friedliches, sicheres, internationales Fest der Musik. Ich freue mich, dass wir Österreich wirklich weltweit präsentieren dürfen, nämlich genauso wie wir sind, offen, professionell, gastfreundlich und sicher.
7: Aber auch für den Tourismus ist das Event sehr wichtig. Eine Studie von Eco Austria schätzt, dass im Zuge des ESC etwa 88.000 zusätzliche Gäste zu uns kommen. Brandaus gibt es jetzt nach einem Großbrand auf einem Bauernhof in Wilhelmsburg in Niederösterreich. Eine Halle mit Landwirtschaftsmaschinen war da in Vollbrand geraten. Mehr als 100 Feuerwehrleute waren im Einsatz und konnten verhindern, dass die Flammen auf das angrenzende Wohngebäude übergreifen. Verletzte gibt es nicht. Auch Rinder und Hühner konnten in Sicherheit gebracht werden. Warum es gebrannt hat, ist noch unklar. Nach dem Hunter-Virus-Ausbruch auf einer Atlantik-Kreuzfahrt ist in Österreich nun eine zweite von 3 Kontaktpersonen ausfindig gemacht worden. Beide haben keine Symptome und das Risiko, dass sie sich angesteckt haben oder andere anstecken könnten, ist sehr gering, teilt das Gesundheitsministerium mit, weil sie auch keinen direkten oder längeren Kontakt mit Kranken hatten. Nach der dritten Kontaktperson wird immer noch gesucht. Die Weltraumfirma SpaceX von Elon Musk plant im Juni ihren Rekordbörsengang. SpaceX will dabei bis zu 80 Milliarden US-Dollar bei Investoren einsammeln. Es wäre dann der mit Abstand größte Börsengang jemals.

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1: Und ich bin Sabine Hauer. Schöner Samstag euch. Der Taylor Swift-Effekt, das ist ein wirtschaftlicher Fachausdruck mittlerweile. Frei übersetzt heißt er, egal wo Taylor Swift auftritt, sie löst jedes Mal einen richtigen Hype aus. Wenn sie auf Tour ist, profitieren viele Städte davon. Die Singer-Songwriterin weiß einfach zu begeistern und hat auch eine riesige Fangemeinde. Hier ist sie für euch, einer unserer besten aktuellen Hits, The Fate of Ophelia.

einer Hochzeit gilt ja, dass die Braut was Neues, was Altes und was Blaues haben soll. Kennen wir alle. Dieses Konzept gilt nicht nur bei Hochzeiten, sondern das geht auch bei Star-DJs auf. Bei David Guetta zum Beispiel, der hat sich bei seinem neuen Hit genau das gedacht. Forever Young ist original aus den 1984ern von Alpha Will. Wer schon mal was Altes und sorry da an alle Millennials, was halbwegs Neues, wäre dann Ava Max. Das ist die Sängerin und etwas Blaues, das hat er in seiner Lichtershow beim Musikvideo gepackt. Das Konzept funktioniert. Der Hit ist mega. Hier ist Forever.

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1: Das ist heute perfektes Kuschelwetter. So viele von euch feiern den Regen und auch die kühleren Temperaturen. Die Sophie aus Frastanz zum Beispiel, die hat mir per WhatsApp geschrieben, dass Tee und Kuscheldecke heute ihre besten Freunde sind. Die Entspannung, die tut ihr so richtig gut. Also macht es so wie die Sophie. Genießt diesen Samstag.
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0: Hey, hey, wir schicken euch aus den 10ern die Jungs von Capital Cities mit Safe and Sound. Aus den 20ern Gamper und Dadoni mit Bittersweet Symphony und einer unserer besten aktuellen Hits sorgt instant für Partystimmung. Felix Jähn und Pride für euren Samstagnachmittag.
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7: Mit Christina Adler. In Wien steigt heute Abend das Song Contest-Finale und tausende Menschen werden das vor Ort miterleben. Dementsprechend groß sind da auch die Sicherheitsvorkehrungen. Auch ausländische Polizeibehörden sind da im Einsatz, sagt uns Landesvizepolizeipräsident Dieter Zeffern.
8: Ein wesentlicher Bestandteil dieses Sicherheitskonzeptes ist auch der Einsatz natürlich von Spezialeinheiten. Die Direktion für Sondereinheiten, insbesondere das Einsatzkommando Cobra, wird unter anderem im Bereich des Personenschutzes, aber auch bei der Drohnenabwehr tätig sein.
7: Alle, die in die Stadthalle zum Song Contest wollen, werden genau kontrolliert und Taschen sind verboten. Als absolute Favoriten gelten da heute die Finnen. Für Österreich geht Cosmo an den Start. Das Finale beginnt um 21 Uhr. Ein Murenabgang hat in Kleinarl im Pongau einen Großeinsatz ausgelöst. 7 Häuser mussten da in der Nacht vorsorglich geräumt werden. Rund 70 Einsatzkräfte von Feuerwehr, Rettung und Polizei waren im Einsatz. Mit schwerem Gerät wurde die Mure dann gesichert und der Schlamm entfernt. Verletzt wurde niemand. Laut Experten dürfte sich die Lage erst entspannen, wenn der Regen wieder nachlässt. Ein betrunkener 40-Jähriger hat gestern Nacht in Wien bei einem Streit eine Person mit einer Motorsäge bedroht. Bei einer Tankstelle in Döbling ist der Mann mit mehreren Personen aneinander geraten. Als die Situation eskaliert ist, hat er eine Motorsäge aus seinem Kofferraum geholt und damit eine Person aus der Gruppe bedroht. Die Polizei ist eingeschritten und hat den laut eigener Aussage Gärtner festgenommen. Er hatte 2 Promille. Erstmals seit 11 Jahren ist Österreichs Eishockey-Team mit einem Sieg in eine AWM gestartet. Das Team besiegt heute in Zürich Aufsteiger Großbritannien mit 5:2 und macht damit einen ersten großen Schritt in Richtung Klassenerhalt. Morgen soll dann gegen Ungarn, den zweiten Konkurrenten, um den Verbleib unter den besten 16 Nationen der zweite Sieg folgen.
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4: Mit Christina Adler. Ab dem 8. Juni ist es möglich, in Österreich die neue Weiterbildungszeit zu beantragen. Sie ersetzt die bisherige Bildungskarenz. Die Regierung hat das Modell ja verschärft, weil es zuletzt oft genutzt wurde, um die Elternkarenz zu verlängern. Bei der Weiterbildungszeit gelten nun auch strengere Regeln. So muss etwa ein gewisser Abstand zwischen Elternzeit und Weiterbildung liegen. Und auch welche Weiterbildung anerkannt wird, ist jetzt strenger. Martin Schmidhuber von der Arbeiterkammer.
5: De facto ist es so, dass bei der neuen Weiterbildungszeit der Fokus sehr stark auf die arbeitsmarktpolitische Sinnhaftigkeit gelegt wird, sozusagen wirklich Dinge streng geprüft werden, sind die Ausbildungsvorhaben am Arbeitsmarkt auch tatsächlich verwertbar.
4: Die Arbeiterkammer glaubt auch, dass sich die Anträge erst in Grenzen halten werden. Die Austro Control ist wieder auf der Suche nach neuen Fluglotsen. Wer Interesse am Job hat, kann am 18. Mai bei einem Online-Rekrutierungstag mit dabei sein. Grundvoraussetzungen für die Ausbildung sind neben der Matura ein gutes räumliches Vorstellungsvermögen, Stressresistenz und Englischkenntnisse. Die Verantwortung macht sich auch bezahlt. Das Einstiegsgehalt liegt bei etwa 6.600 Euro. Alle Infos gibt es auf startfrei.at. Mutmaßliche Geldfälscher hat die italienische Polizei in der Toskana festgenommen. Die drei Männer sollen gefälschte 2-Euro-Münzen hergestellt haben. Insgesamt 20.000 Münzen sollen sie in Wechselautomaten von Spielhallen eingeschleust haben. Die gefälschten 2-Euro-Münzen sind nur sehr schwer von echten zu unterscheiden, weil sie unter anderem dieselben Sicherheitsmerkmale haben. Papst Leo XIV. Hat einen weiteren Auslandsbesuch bestätigt. Ende September wird er nach Frankreich reisen. Dabei wird er auch die Pariser Zentrale der UNESCO besuchen. Schon nächste Woche ist der Papst in Süditalien und im Juni hat er eine Reise nach Spanien und auf die Kanarischen Inseln geplant.

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13: Mit Conny Diebald. Im Abstiegskampf in der Fußball-Bundesliga ist heute im letzten Spiel die Entscheidung gefallen. Blau-Weiß-Linz steigt in die zweite Liga ab. Die Linzer haben das direkte Abstiegsduell zu Hause gegen den GRK klar mit 0:3 verloren. Jubeln darf neben dem GRK heute

0: Auch der WAC, der mit einem 2:0 gegen die WSG Tirol im Europacup-Playoff steht. Dort treffen die Wolfsberger auf die SV Ried. Die Rieder haben heute gegen Altach 0:2 verloren. Wien ist im Ausnahmezustand. Zum dritten Mal steigt jetzt am Abend das Eurovision Song Contest Finale in der Bundeshauptstadt. Dementsprechend groß sind auch die Sicherheitsvorkehrungen. Auch ausländische Polizeibehörden wie das FBI sind im Einsatz. Für Österreich hat die Megashow einen enormen wirtschaftlichen Wert. Eine Studie von Eco Austria schätzt, dass im Zuge des ESC etwa 88.000 zusätzliche Gäste zu uns kommen. Ab 8. Juni kann man Anträge für die Weiterbildungszeit stellen. Das ist quasi die Bildungskarenz neu. Die Regierung hat strengere Regeln für das Modell eingeführt. Künftig gilt unter anderem, dass ein zeitlicher Abstand zwischen Elternzeit und Weiterbildungszeit liegen muss. Und man muss 12 Monate vor Antragstellung ununterbrochen in Österreich beschäftigt gewesen sein und Beiträge für die Arbeitslosenversicherung gezahlt haben. Der tote Wal, der vor einer dänischen Insel entdeckt wurde, ist Buckelwal Timmy. Das hat die dänische Umweltschutzbehörde heute bestätigt, nachdem auf dem Wal ein Tracker gefunden wurde, der das Tier identifiziert hat. Der Buckelwal war seit März mehrmals in der Ostsee gestrandet und wurde Anfang Mai in einer aufwendigen Rettungsaktion in die Nordsee gebracht.
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